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0: November 1943. Die militärische Lage des Regimes war längst aussichtslos, als Propagandaminister Goebbels in Hannover die Justiz ermahnte, jeden zu vernichten, der sich der Kriegsmaschinerie des Dritten Reiches entziehen wollte.
1: Wenn so die Blüte unserer Nation dahinsinkt, dann glaube ich, im Sinne dieser Männer zu handeln, wenn ich jeden einen Kopf kleiner machen lasse, der sie am geschichtlichen Werk dieser Männer versündigt. Deshalb gilt bei uns die Regel, wer an die Front geht und tapfer kämpft, kann sein Leben verlieren. Wer zu Hause bleibt und sie an der Front versündigt, muss sein Leben verlieren.
2: Es hagelte Todesurteile. Annähernd 1200 Angeklagte schickte der Volksgerichtshof im Jahr 1942 aufs Schafott. Und die Zahl stieg unter Freislers Federführung auf 2200 im Jahre 1944.
0: Nun verblassen solche Todesziffern angesichts einer Millionenschar von Menschen, die ohne Gerichtsverfahren und ohne Urteil erschossen, erschlagen, vergast wurden.
2: Von 5,7 Millionen sowjetischen Soldaten, die in deutsche Kriegsgefangenschaft gerieten, sind annähernd 3,7 Millionen nach Unterlagen des Oberkommandos der Wehrmacht umgekommen.
0: Das Regime akzeptierte keine völkerrechtlichen Regeln, schon gar nicht für die Behandlung sowjetischer Kriegsgefangener. Der Propagandaminister rief öffentlich zur Lynchjustiz an abgeschossenen alliierten Piloten auf. Josef Goebbels am 4. Juni 1944, zwei Tage vor dem Beginn der alliierten Invasion in Frankreich, auf einer Großkundgebung der NSDAP in Nürnberg.
1: Es ist nun vorgekommen, dass in einzelnen Dörfern oder in Städten die Bevölkerung gegen solche terroristischen Jagdflieger zur Selbsthilfe geschritten ist. Sie hat sie erschlagen. Oder ihnen die Hälse durchgeschnitten und Ähnliches. Wir vergießen deshalb keine Krokodilstränen und die das getan haben, werden deshalb nicht aufs Schafott geführt. So verrückt sind wir nicht. Wir können diese Wut der Bevölkerung sehr gut verstehen. Und die englischen, amerikanischen Piloten müssen sich darüber klar sein, wenn sie weiter so fortfahren wie bisher, so wird das deutsche Volk ihnen eine Antwort geben, die ihnen alles andere nur kein Vergnügen bereiten wird.

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1: Und jetzt möchten wir uns nochmal recht herzlich bedanken bei allen, die mitgemacht haben. Beim Kinderchor Barbie unter Leitung von Herrn Stefan. Beim Heiko Schmerbauch. Und bei den vielen, die ungenannt bleiben, die im Kraftwerk vielleicht das machen müssen wegen dem Strom oder uns mit der Straßenbahn herverfrachtet haben. In allen ein kleines Denkmal.

0: Da sind jeweils 8 Stück drin. Herr Thiele, habe ich nicht mehr. Das sind die letzten 24.
1: Habt ihr noch andere Toilettenpapier?
0: Andere Toilettenpapier haben wir auch, ja.
1: 6 müssen noch auf der 30 sind. Und egal, 20 mal Küchenrollen.
0: Egal, welche Sorte.
1: Das ist scheißegal. Das ist auf jeden Arsch.

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0: Nächste Station, Neukölln. Übergang zu den S-Bahn-Linien 45, 46, 47 und zur U-Bahn-Linie 7.
1: Ja, ja.
2: Was hat er gerade gesagt?
3: Du schnierst in dir, hat er gesagt.

Früher habe ich mich immer, wenn ich in den Laden reingegangen bin und dann habe ich bezahlt, hatte ich immer das Gefühl, dass die Verkäuferin denken würden oder die Verkäufer, ich hätte irgendwas mitgehen lassen und in die Tasche gesteckt und würde das nicht bezahlen. Und dann bin ich manchmal schon aus Panik davor, weil ich dachte, die würden denken, ich habe was geklaut, bin ich dann schon rot angelaufen. Und das war eine richtige Qual für mich, dann einzukaufen. Es war richtig lästig, weil jedes Mal dachte ich, die denken was Schlechtes von mir. Und dann habe ich mir vorgenommen, dass ich ganz viel klaue, damit ich diese Angst verliere. Weil wenn ich so viel klauen würde, dann würde ich ja nicht mehr, da brauchte ich ja nicht mehr rot zu werden, weil dann habe ich ja wirklich geklaut. Und dann habe ich wirklich 3 Monate lang, vor allen Dingen in Braunschweig, tierisch viel geklaut. So von Kleiderbügeln draußen vor den Geschäften, so Jacken, in so Indien-Shops und Teesorten. Und also wirklich von Schallplatten massenweise in der Fußgängerzone in Wolfsburg. Ja, teilweise habe ich die Platten noch heute. 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

0: wirklich nicht viel.
1: 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Was machst du?
2: Wo kommst du her?
1: Wie viel Geld kriegst du?
2: Wo schläfst du?
1: Ich wünsch dir eine gute Reise. Ich wünsch dir eine gute Reise.

0: Wenn man sowieso da dumm rumsitzt. Es gibt Freude, ganz viel, aber es ist auch eine Zeit der tiefen Konzentration wie Meditation. Wie Pinten, wie Stier. Also Scheiße. Ein Geldort für eine Nummeltätigkeit. Shit. Haben wir noch mehr von diesen Verben, diese Sound drin? Und wenn ja, warum? Wie oft soll man pro Tag experimentieren, defakieren? Woher kommt das Wort Scheiße? Woher Exkrement? Fäkalien. Was ist gesund? Oder besser gesagt, kann man sehen oder riechen? Durch Experimente, wie gesund man ist.
1: Ja, bestimmt.
0: Aber wie? Ich habe blaue Flecken vom Sitz.